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1: Diese Nacht zeigt sich teils locker, teils stärker bewölkt. Kann auch mal regnen bei Tiefstwerten zwischen 14 und 11 Grad. Ja, heute am Sonntag wenig Sonne, stellenweise auch mal ein Schauer. Am freundlichsten wohl noch der Nachmittag, 18 bis 21 Grad. Wechselhaft geht's in die neue Woche. Dienstag, da meist sonnig und wärmer.
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1: Diese Nacht zeigt sich teils locker, teils stärker bewölkt. Kann auch mal regnen bei Tiefstwerten zwischen 14 und 11 Grad. Ja, heute am Sonntag wenig Sonne, stellenweise auch mal ein Schauer. Am freundlichsten wohl noch der Nachmittag, 18 bis 21 Grad. Wechselhaft geht's in die neue Woche. Dienstag, da meist sonnig und wärmer.

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1: Coffee Black.

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1: Diese Nacht zeigt sich teils locker, teils stärker bewölkt. Kann auch mal regnen, bei Tiefstwerten zwischen 14 und 11 Grad. Ja, heute am Sonntag wenig Sonne, stellenweise auch mal ein Schauer. Am freundlichsten wohl noch der Nachmittag, 18 bis 21 Grad. Wechselhaft geht's in die neue Woche. Dienstag, da meist sonnig und wärmer.
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1: Guten Morgen. Ja, heute leider wenig Sonne. Stellenweise müssen wir auch mit Schauern rechnen. Am freundlichsten auch der Nachmittag. Heute Topwerte 18 bis 21 Grad. Morgen starten wir wechselhaft in die neue Woche. Morgen ähnlich, am Dienstag aber dann meist sonnig und wärmer.

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1: Guten Morgen. Ja, heute leider wenig Sonne. Stellenweise müssen wir auch mit Schauern rechnen. Am freundlichsten noch der Nachmittag. Heute Topwerte 18 bis 21 Grad. Morgen starten wir wechselhaft in die neue Woche. Morgen ähnlich, am Dienstag aber dann meist sonnig und wärmer.
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1: Mit Jannis Müller. Guten Morgen. Der Großteil der Menschen lehnt Friedrich Merz als Bundeskanzler ab. Fast 4 von 5 haben das in einer Umfrage für die Bild gesagt. Selbst bei Wählerinnen und Wählern der Union ist Merz unbeliebt. Mehr als die Hälfte hält ihn für eine Fehlbesetzung. Damit setzt sich die Talfahrt der Kanzlerbeliebtheit fort. Letztes Jahr war immerhin noch jede und jeder Dritte zufrieden mit ihm. Die Probleme bei der Bahn und der Verkehrsinfrastruktur sieht Bundesverkehrsminister Bilger als einen Faktor für die Unzufriedenheit im Land. Er will nun immerhin die abgeschaffte Familienreservierung wieder einführen. Man sei mit der Bahn dazu im Gespräch, sagte Bilger den Funke-Medien. Katrin Müller.
2: Gegen unpünktliche Züge hilft das zwar nicht, das wären aber immerhin mal gute Nachrichten für die leidgeprüften Fahrgäste. Die Bahn hatte die Familienreservierung vor gut einem Jahr abgeschafft. Bis dahin konnten Familien für 10,40 Euro bis zu 5 Sitzplätze gemeinsam reservieren. Seitdem muss für jeden Platz einzeln bezahlt werden.
1: Für den Ausbau der Infrastruktur im Dresdner Norden spielt die Straßenbahnlinie 8 eine wichtige Rolle. Perspektivisch soll sie deshalb für 54 Millionen Euro bis zum Airport Park verlängert werden. Das ist wichtig für die Anbindung der Mikroelektronikunternehmen wie Bosch oder TSMC. Baubürgermeister Stefan Kühn.
3: Schätzen also da auch 1000 neue Fahrgäste pro Tag mehr und holen jetzt gerade uns den Vorplanungsbeschluss vom Stadtrat ab. Werden jetzt sozusagen in den nächsten Jahren dann die weiteren Planungsstufen durcharbeiten. Es wird ein Planfeststellungsverfahren, also ein Genehmigungsverfahren geben. Und wenn man diese ganze Zeitkette aus Erfahrung sich anschaut, werden wir wahrscheinlich erst im neuen Jahrzehnt, also ab 2030, ins Bauen kommen.
1: Bei einem Unfall zwischen Wildenthal und Johanngeorgenstadt ist ein Autofahrer schwer verletzt worden. Der Mann kam mit seinem Audi auf der S272 aus bislang ungeklärter Ursache von der Fahrbahn ab und prallte gegen einen Baum. Dabei wurde er eingeklemmt. Die Feuerwehr entfernte das Dach und konnte den Mann nach rund 50 Minuten befreien. Er wurde per Rettungshubschrauber ins Krankenhaus geflogen. Erzgebirge Aue hat in der Regionalliga gestern gegen Luckenwalde mit 2:1 gewonnen. Aue bleibt damit Dritter in der Tabelle und muss schon am Mittwoch zur zweiten Mannschaft des 1. FC Magdeburg. Unentschieden hieß es derweil am Ende zwischen Chemie Leipzig und dem FSV Zwickau. Dabei gaben die Zwickauer eine 2:0-Führung in den letzten Minuten aus der Hand.
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4: Guten Morgen, wir starten in einen unbeständigen Sonntag. Nachdem das gestern so schön war und warm, wird heute immer mal Regen geben. Das verteilt sich über den ganzen Tag. Nur ganz selten lugt die Sonne mal raus bei 15 bis 21 Grad. Und in die neue Woche geht's dann auch zum Teil noch regnerisch, gibt sich aber im Laufe des Tages morgen. Und der Dienstag wird nochmal sommerlich bei bis zu 26 Grad.
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4: Achtung, A4 Dresden Richtung Chemnitz. Zwischen Hainichen und Frankenberg gab es einen Unfall. Linke und mittlere Spur sind gesperrt. Und in Dresden ist das blaue Wunder dicht aufgrund von Brückenarbeiten. In Freital ist Windbergfest. Deswegen sind die Albert-Schweitzer-Straße und die Burgerstraße gesperrt. Und im Kreis Meißen ist die Kalkreuther-Straße zwischen Moritzburg und Bärwalde gesperrt. Da ist heute Hengstparade. Und auch zwischen Auer und Moritzburg ist ebenfalls gesperrt. Kommen Sie gut durch.
0: 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Hier ist Stefan Bodinus.
5: Guten Morgen und ich habe für Sie 70er, 80er und die schönsten Schlager. Für immer jung hören wir gleich von Karel Gott. Zuvor aus den 70ern, Uriah Heep.

Guten Morgen, hier ist Antenne Sachsen, 70er, 80er und die schönsten Schlager. Es ist heute Tag des offenen Denkmals und mit diesem Titel hat sich Roy Black ein musikalisches Denkmal gesetzt. Hat er zusammen mit Anita gesungen, also die kleine Anita, das ist dann die große Anita inzwischen, Anita Hegerland, die ja auch mal lange Zeit mit Mike Oldfield zusammen war. Aber jetzt geht's um diesen Titel. Schön ist es, auf der Welt zu sein und schön, dass Sie Antenne Sachsen hören.

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0: Antenne Sachsen, gleich mit Costa Cordalis.
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4: Mit Janis Müller. Guten Morgen. Für den Ausbau der Infrastruktur im Dresdner Norden spielt die Straßenbahnlinie 8 eine wichtige Rolle. Sie soll deshalb perspektivisch für 54 Millionen Euro bis zum Airport Park verlängert werden. Das ist wichtig für die Anbindung der Mikroelektronikunternehmen wie Bosch oder TSMC. Pro Tag werden bis zu 1000 neue Fahrgäste erwartet. Wann das Projekt allerdings umgesetzt werden kann, ist noch unklar. Zwar stellen immer weniger Menschen einen Asylantrag in Deutschland, aber die, die es tun, sind damit meist erfolgreich. Laut Zahlen der Bundesregierung stellten im ersten Halbjahr fast 40.000 Menschen zum ersten Mal einen Asylantrag, gut ein Drittel weniger als im Vorjahreszeitraum. Babette Büchner berichtet.
5: Fällt der Bescheid positiv aus, spielt bei der Hälfte der Fälle der Familienschutz eine Rolle. Noch höher war die Quote bei Flüchtlingen aus Afghanistan. Grund dafür ist ein Urteil des Europäischen Gerichtshofs. Das hatte entschieden, dass Frauen seit der Machtübernahme der Taliban grundsätzlich einen Schutzanspruch haben.
4: Die Leipziger Verkehrsbetriebe wollen ihre E-Busse in 2 Jahren mit geschützten Fahrerkabinen ausrüsten. Das hat die Stadtverwaltung mitgeteilt. Eine schnellere Nachrüstung der knapp 200 Busse sei laut LVB aber nicht geplant bzw. auch nicht umsetzbar. Zum Schutz seiner Fahrer setze das Unternehmen weiter auf Videoüberwachung, Notruftaste und Teiltrennwände. Meerane ist heute im Radsportfieber, denn die internationale Friedensfahrt, die jetzt European Peace Ride heißt, rollt über die steile Wand. Gunnar Tichy.
6: Rund 200 Radprofis bezwingen auf ihrer dritten Etappe den legendären Berg mit seiner Steigung von bis zu 14%. Stadt und Vereine haben ab um 12 ein Familienfest rund um die Stadthalle auf die Beine gestellt. Radsportlegende Jan Ullrich gibt Autogramme. Gegen 14:30 kommt das Hauptfeld an und dann wird es laut, wenn Meerane und seine Gäste die Pedalritter anfeuern.
4: Mehr als 6.000 Denkmäler bundesweit öffnen heute ihre Türen, auch hier bei uns in Sachsen, so beispielsweise im Erzgebirge, Leipzig oder rund um Dresden. Offiziell eröffnet wird der Tag des offenen Denkmals diesmal in Bamberg. Er soll auch Menschen anlocken, die sonst eher andere Ausflüge machen. Manche der Denkmäler sind außerdem sonst nicht öffentlich zugänglich.
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7: Guten Morgen. Ja, recht regnerisch geht's hier zum Teil durch den Sonntagmorgen. Da bekommen wir wahrscheinlich alle mal was ab heute. Es bleibt recht grau. Nur hin und wieder lunzt die Sonne mal durch. Maximal 21 Grad sind drin. Und morgen auch der Start in die neue Woche. Erstmal noch etwas regnerisch, aber es wird dann besser hinten raus bei maximal 21 Grad wieder. Der Dienstag wird richtig schön mit bis zu 26 Grad.
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7: Achtung, A4 Dresden Richtung Chemnitz zwischen Hainichen und Frankenberg. Ist die linke und mittlere Spur nach einem Unfall gesperrt. Und A72 Chemnitz Richtung Zwickau ist zwischen Chemnitz Süd und Stolberg Nord gesperrt nach einem Unfall. Dort jetzt schon eine halbe Stunde plus. In Dresden-Loschwitz ist das Blaue Wunder gesperrt aufgrund von Brückenarbeiten. Und in Freital sind die Albert-Schweitzer-Straße und die Burgerstraße gesperrt aufgrund des Windbergfestes. Dann ist im Kreis Meißen in Moritzburg die Hengstparade. Deswegen die Kalkreuterstraße gesperrt und dann zwischen Auer und Moritzburg die S80 und die S179 dicht. Kommen Sie gut durch.
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0: Am Sonntagmorgen mit 70ern, 80ern und den schönsten Schlagern. Live is live. Hören wir gleich von Opus. Zuvor Costa Cordalis und Anil.

Guten Morgen, hier ist Antenne Sachsen. Seit gestern läuft deutschlandweit das Kinofest. Das heißt, auch heute können Sie für 5 Euro ins Kino gehen. Also in ein Kino, das auch teilnimmt am Kinofest. Aber das sind die meisten großen. Und hier Musik aus dem Tanzfilm Footloose. Das ist Bonnie Tyler, unvergessen, mit Holding Out for a Hero.

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Sugar Baby.

Maywood auf Antenne Sachsen. Schönen Sonntag und sportfrei. Gleich beginnt der Zwickau-Triathlon. Mehr als 500 Teilnehmer sind dabei. Es treten erstmals auch Staffeln aus den Partnerstädten von Zwickau an. Dortmund und Jablonec bzw. Gablonz, wie es früher hieß. Die Stadt war ja bekannt für Schmuck und Glasperlen. Und hier eine musikalische Perle der Münchner Freiheit. Liebe auf den ersten Blick.

0: Antenne Sachsen gleich mit Bonnie M.
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8: Mit Janis Müller. Guten Morgen. Bei Bad Gottleuba ist es auf der S171 gestern Nachmittag zu einem tragischen Unfall gekommen. Dabei kam ein 21-jähriger Autofahrer ums Leben. Sein 14-jähriger Bruder wurde schwer verletzt mit einem Rettungshubschrauber in eine Dresdner Klinik geflogen. Zwischen dem Abzweig Oelsen und Bad Gottleuba war der PKW in einer Kurve ins Schlingern geraten, gegen eine Leitplanke geschrammt und dann gegen einen Baum gekracht. Der Großteil der Menschen lehnt Friedrich Merz als Bundeskanzler ab. Fast 4 von 5 haben das in einer Umfrage für die Bild gesagt. Selbst bei Wählerinnen und Wählern der Union ist Merz unbeliebt. Mehr als die Hälfte hält ihn für eine Fehlbesetzung. Damit setzt sich die Talfahrt der Kanzlerbeliebtheit fort. Letztes Jahr war immerhin noch jeder Dritte zufrieden mit ihm. Die Probleme bei der Bahn und der Verkehrsinfrastruktur sieht Bundesverkehrsminister Bilger als einen Faktor für die Unzufriedenheit im Land. Er will nun immerhin die abgeschaffte Familienreservierung wieder einführen. Man sei mit der Bahn dazu im Gespräch, sagte Bilger den Funke-Medien. Katrin Müller.
9: Gegen unpünktliche Züge hilft das zwar nicht, das wären aber immerhin mal gute Nachrichten für die leidgeprüften Fahrgäste. Die Bahn hatte die Familienreservierung vor gut einem Jahr abgeschafft. Bis dahin konnten Familien für 10,40 Euro bis zu 5 Sitzplätze gemeinsam reservieren. Seitdem muss für jeden Platz einzeln bezahlt werden.
8: Leipzig gehört laut dem neuen Smart City Index des Branchenverbandes Bitkom erneut zu den 10 digitalsten Städten Deutschlands. Im diesjährigen Ranking konnte die Messestadt ihren 9. Platz verteidigen. Besonders positiv fällt die Bewertung im Bereich Gesellschaft und Bildung aus, wo Leipzig sogar auf Rang 2 klettert. In anderen Kategorien wie Energie und Umwelt besteht hingegen noch deutlich Nachholbedarf. Damit bleibt Leipzig die einzige ostdeutsche Großstadt in den Top 10. Erzgebirge Aue hat in der Regionalliga gestern gegen Luckenwalde mit 2:1 gewonnen. Aue bleibt damit Dritter in der Tabelle und muss bereits am Mittwoch zur zweiten Mannschaft des 1. FC Magdeburg. Unentschieden hieß es derweil am Ende zwischen Chemie Leipzig und dem FSV Zwickau. Dabei gaben die Zwickauer eine 2:0-Führung in den letzten Minuten noch aus der Hand.
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10: Guten Morgen. Ja, recht regnerisch geht's hier zum Teil durch den Sonntagmorgen. Da bekommen wir wahrscheinlich alle mal was ab heute. Es bleibt recht grau. Nur hin und wieder lunzt die Sonne mal durch. Maximal 21 Grad sind drin und morgen auch der Start in die neue Woche. Erstmal noch etwas regnerisch, aber es wird dann besser hinten raus bei maximal 21 Grad wieder. Der Dienstag wird richtig schön mit bis zu 26 Grad.
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10: Achtung, A4 Dresden Richtung Chemnitz zwischen Hainichen und Frankenberg ist die linke und mittlere Spur nach einem Unfall gesperrt. Und A72 Chemnitz Richtung Zwickau ist zwischen Chemnitz Süd und Stolberg Nord gesperrt nach einem Unfall. Dort jetzt schon eine halbe Stunde plus. In Dresden-Loschwitz ist das Blaue Wunder gesperrt aufgrund von Brückenarbeiten. Und in Freital sind die Albert-Schweitzer-Straße und die Burgerstraße gesperrt aufgrund des Windbergfestes. Dann ist im Kreis Meißen in Moritzburg die Hengstparade. Deswegen die Kalkreuterstraße gesperrt und dann zwischen Auer und Moritzburg die S80 und die S179 dicht. Kommen Sie gut durch.
11: Schönes Wochenende.
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13: Zum Sonntagsfrühstück gibt 70er, 80er und die schönsten Schlager. Hals über Kopf hören wir gleich von Niki. Zuvor Bonnie M. und Gotta Go Home.

Belinda Carlisle am Sonntagmorgen. Sie ist immer noch mit Leib und Seele Sängerin. Selbst Silvester wird sie auf der Bühne stehen. Und wenn sie stehen auf die 70er, die 80er und die schönsten Schlager, dann sind sie ja richtig bei Antenne Sachsen. Und jetzt setzt sich der unvergessene Hans Blum ins Auto, beziehungsweise in seinen Wagen. Hans Blum als Henry Valentino und im Wagen vor mir.

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2: Sie wollen eine extrem knusprige Hähnchenhaut oder perfekte Röstaromen beim Rindfleisch? Natürlich ohne, dass sich alles danach im Mund wie eine trockene Schuhsohle anfühlt. Hier ist die Lösung. Reiben Sie das Fleisch vor dem Braten mit einer winzigen Prise Natron ein oder geben Sie einfach etwas Natron in die Marinade. Das hebt den pH-Wert an der Oberfläche leicht an und beschleunigt die Bräunung um ein Vielfaches. Ergebnis: maximale Knusprigkeit in der Hälfte der Zeit.
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3: Natron, ja, oder auch genannt Natriumhydrogencarbonat. Und die chemische Formel haben Sie vielleicht auch noch drauf aus dem Chemieunterricht, auch wenn der schon Jahre her ist. NaHCO3. Ja, manche Dinge vergisst man nie. Und hier auch unvergessen, kleine Seen, der Titel von Purple Schulz. Der Kölner Sänger wird in ein paar Tagen seinen 70. Geburtstag feiern.

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0: Und gleich Howard Carpendale auf Antenne Sachsen.
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10: Mit Janis Müller. Guten Tag. Für den Ausbau der Infrastruktur im Dresdner Norden spielt die Straßenbahnlinie 8 eine wichtige Rolle. Sie soll deshalb perspektivisch für 54 Millionen Euro bis zum Airport Park verlängert werden. Das ist wichtig für die Anbindung der Mikroelektronikunternehmen wie Bosch oder TSMC. Pro Tag werden bis zu 1000 neue Fahrgäste erwartet. Wann das Projekt allerdings umgesetzt werden kann, ist noch unklar. Zwar stellen immer weniger Menschen einen Asylantrag in Deutschland, aber die, die es tun, sind damit meist erfolgreich. Laut Zahlen der Bundesregierung stellten im ersten Halbjahr fast 40.000 Menschen zum ersten Mal einen Asylantrag, gut ein Drittel weniger als im Vorjahreszeitraum. Babette Büchner berichtet.
11: Fällt der Bescheid positiv aus, spielt bei der Hälfte der Fälle der Familienschutz eine Rolle. Noch höher war die Quote bei Flüchtlingen aus Afghanistan. Grund dafür ist ein Urteil des Europäischen Gerichtshofs. Das hatte entschieden, dass Frauen seit der Machtübernahme der Taliban grundsätzlich einen Schutzanspruch haben.
10: Die Leipziger Verkehrsbetriebe wollen ihre E-Busse in 2 Jahren mit geschützten Fahrerkabinen ausrüsten. Das hat die Stadtverwaltung mitgeteilt. Eine schnellere Nachrüstung der knapp 200 Busse sei laut LVB aber nicht geplant bzw. auch nicht umsetzbar. Zum Schutz seiner Fahrer setze das Unternehmen weiter auf Videoüberwachung, Notruftaste und Teiltrennwände. Merane ist heute im Radsportfieber, denn die internationale Friedensfahrt, die jetzt European Peace Ride heißt, rollt über die steile Wand. Gunnar Tichy.
12: Rund 200 Radprofis bezwingen auf ihrer dritten Etappe den legendären Berg mit seiner Steigung von bis zu 14%. Stadt und Vereine haben ab um 12 ein Familienfest rund um die Stadthalle auf die Beine gestellt. Radsportlegende Jan Ullrich gibt Autogramme. Gegen 13:30 kommt das Hauptfeld an und dann wird es laut, wenn Merane und seine Gäste die Pedalritter anfeuern.
10: Mehr als 6.000 Denkmäler bundesweit öffnen heute ihre Türen, auch hier bei uns in Sachsen, so beispielsweise im Erzgebirge, Leipzig oder rund um Dresden. Offiziell eröffnet wird der Tag des offenen Denkmals diesmal in Bamberg. Er soll auch Menschen anlocken, die sonst eher andere Ausflüge machen. Manche der Denkmäler sind außerdem sonst nicht öffentlich zugänglich.
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4: Wunderschönen guten Morgen. Nachdem das gestern so schön war, darf es heute mal einen Knick geben. Viele Regenwolken sind heute unterwegs. Ab und zu nur kann es mal auflockern. Maximal 21 Grad sind drin. So, und in die neue Woche geht es auch erstmal noch teilweise regnerisch. Aber die Regenwolken verziehen sich dann wird das schöner. Maximal 21 Grad morgen. Und der Dienstag wird super schön mit maximal 26 Grad.
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4: Achtung, in Dresden-Loschwitz ist es blaue Wunder bis morgen früh noch dicht aufgrund von Brückenarbeiten und deswegen staut es sich da auf den Umleitungsstrecken sozusagen, wie auf der Antonstraße, Bautzener Straße zwischen Albertplatz und Stauffenbergallee. In Freital ist es Windbergfest. Dort sind die Albert-Schweitzer-Straße und die Burgerstraße gesperrt und es ist Hengstparade in Moritzburg, deswegen die Kalkreuther-Straße gesperrt und dann zwischen Auer und Moritzburg die S80 und die S179. In Sebnitz ist Radrennen, da auch viele Sperrungen, ansonsten rollt es Ihnen allen unterwegs eine gute Fahrt.
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0: Mit 70ern, 80ern und den schönsten Schlagern hören gleich ABBA, Milli Vanilli, außerdem gleich Howard Carpendale, beziehungsweise jetzt, sofort, unverzüglich, Tür an Tür mit

ABBA auf Antenne Sachsen und jetzt eine Band, die auch Musikgeschichte geschrieben hat, Pink Floyd. Das nächste Lied war eine echte Kampfansage, eine Abrechnung mit strengen Lehrern und stumpfem Drill in der Schule. Vielleicht so ein bisschen auch wie bei unserer Schulzeit. Seid bereit, immer bereit. Es wurde nie gerannt im Schulhaus. Und wenn jemand eine Bravo mitgebracht hatte, wurde die gleich konfisziert. Geschrieben hat das Lied Roger Waters. Ein Kinderchor singt den berühmten Refrain Pink Floyd und Another Brick in the Wall.

Genau, es gibt wieder Federweißer. Das sagt ihm was, ne? Federweißer, ein junger, noch gärender Wein, sehr süß, mit Schraubverschluss, wird aber nicht zugedreht. Das heißt, die Flasche immer hinstellen, nicht hinlegen, sonst läuft alles aus und es klebt überall. Die neue Federweißer-Saison wird heute gefeiert beim Federweißer-Fest in Radebeul am Schloss Wackerbarth. Und er schlägt sich wacker mit seinen 74 Jahren, plant schon seine nächste Arena-Tour. Am 16. und 17. April 2027 kommt er in die Arena Leipzig. Hier ist Roland Kaiser auf Antenne Sachsen.

0: Antenne Sachsen gleich die südafrikanische Frauenband Cloud mit Substitute aus den 70ern.
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7: Mit Janis Müller. Guten Tag. Die Chefs mächtiger KI-Konzerne sind sich einig, die Entwicklung der künstlichen Intelligenz sollte verlangsamt werden. Der Chef von Anthropic, Amodei, sagte, vielleicht könne KI bereits in einem halben Jahr außer Kontrolle geraten. OpenAI will jetzt erstmal doch nicht an die Börse, sagt Firmenchef Altman und deutete an, dass führende KI-Unternehmen kurz vor einer Vereinbarung für langsamere Entwicklung stehen könnten. In einem Mehrfamilienhaus im Leipziger Stadtteil Lößnig hat in der Nacht zu gestern ein Abstellraum gebrannt. Demnach bemerkten Anwohner das Feuer gegen 1 Uhr, so die Polizei. Mehrere Einheiten der Feuerwehr rückten an und löschten die Flammen. Der Raum wurde jedoch zerstört. Zwei Menschen mussten wegen des Verdachts auf eine Rauchvergiftung ins Krankenhaus. Die Höhe des Sachschadens ist derzeit noch unklar. Der Förderpreis Montanregion Erzgebirge Groschner Hori der Stadt Freiberg geht diesmal an das Osterzgebirgsmuseum Schloss Lauenstein. Heute ist feierliche Preisverleihung und zwar im Wappensaal des Museums. Ausgezeichnet wird das Projekt Bergbauregion im Wandel. Das Vorhaben setzt auf neue Bildungsangebote, die Bergbaugeschichte mit aktuellen Fragen zu Rohstoffbedarf und Energiewende verknüpfen. Der Preis ist mit 5.000 Euro dotiert. In der Oberlausitz wird heute nochmal kräftig gefeiert. In Hoyerswerda läuft das 29. Stadtfest rund um den Lausitzer Platz. Auf dem Programm stehen unter anderem Live-Musik, Tanz und am Abend ein Höhenfeuerwerk. Matthias Zilch.
8: Auch Löbau feiert seinen letzten Stadtfesttag. Auf dem Altmarkt gibt es ab 11.30 Uhr Musik, außerdem eine Modenschau und am Nachmittag Live-Musik. Dazu kommen Rummel und ein verkaufsoffener Sonntag. In Ebersbach-Neugersdorf steht das Jubiläum 15 Jahre eine Stadt im Mittelpunkt. Beim Herbstfest gibt's unter anderem Musik und die Wahl zum Neugersdorfer Suppenkönig.
7: In der Fußball-Bundesliga kommt es heute zu einem ungewöhnlichen Topspiel. Der Sensationsaufsteiger Elversberg empfängt die Bayern. In der Tabelle stehen die Saarländer nach 2 Spieltagen sogar 2 Punkte vor den Bayern. Anstoß ist um 17.30 Uhr. Schon ab 15.30 Uhr spielt RB Leipzig gegen den Hamburger SV.
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9: Ja, es will nicht so richtig hell werden heute. Viele Wolken sind da unterwegs. Es kann auch immer mal regnen. Allerdings so ein paar kleine Lücken könnte es geben. Also wenn Sie Glück haben, dann mal schnell die Nase Richtung Himmel halten. Bis zu 21 Grad sind maximal drin. Morgen geht's auch erstmal ziemlich grau in die neue Woche rein. Aber das gibt sich dann, wird schöner. Und Dienstag sogar schönes Sommerwetter bis 26 Grad.
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9: Es stockt etwas auf der A4 Görlitz Richtung Dresden zwischen Grenzübergang Ludwigsdorf und und Görlitz. Und in Dresden-Loschwitz ist das Blaue Wunder das ganze Wochenende noch dicht aufgrund von Brückenarbeiten, aber mit dem Radl und zu Fuß kommen sie rüber. In Freital beim Windbergfest ist die Albert-Schweitzer-Straße und die Burka-Straße gesperrt. Und im Kreis Meißen in Moritzburg ist Hengstparade. Da ist die Kalkreuther-Straße gesperrt und die S80 und die S179 zwischen Auer und Moritzburg. In Sebnitz ist Radrennen, da ist auch Stadtgebiet gesperrt und es steht ein Superblitzer in Dresden. Einer auf dem Zellischen Weg Richtung Bergstraße und einer auf der Kollenbergstraße stadteinwärts. Allen unterwegs, gute Fahrt.
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0: So ein Glück, dass Sie uns gefunden haben im Digitalradio DAB+. Wir haben für Sie 70er, 80er und die schönsten Schlager. Du bist mein Glück. Hören wir gleich von Matthias Reim, zuvor Cloud und Substitute.

0: Keiner hat mehr goldene Hennen gewonnen als Helene Fischer. Freitag vor einer Woche gewann sie ihre 9. Henne.
1: Deswegen möchte ich ganz herzlich meinem wundervollen Team danken und natürlich ganz, ganz besonders und vor allem meinen wundervollen Fans. Denn ohne euch wäre das alles überhaupt nicht machbar. Und ich liebe meinen Job und ich werde das noch ganz, ganz lange, wenn ihr das wollt, machen für euch. Dankeschön für diese großartige Henne. Ich bin sehr, sehr gerührt. Danke.
0: Helene Fischer, derzeit auf Platz 2 der deutschen Singlecharts mit ihrem aktuellen Schlager An meiner Seite. Jetzt auf Antenne Sachsen, denn wir spielen ja 70er, 80er und die schönsten Schlager.

Milliarden verdient mit diesem zuckrigen Saft Capri-Sonne bzw. Capri-Sun, wie es jetzt heißt, Hans-Peter Wild. Und er hat geheiratet, seine Christine. Es wurde wild gefeiert. 3 Tage lang mit 170 Gästen, natürlich auf der Insel Capri. Und er ist reif für die Insel. Peter Cornelius auf Antenne Sachsen. Wir spielen 70er, 80er und die schönsten Schlager.

0: Antenne Sachsen gleich mit Nana Mouskouri.
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4: Mit Janis Müller. Guten Tag. Kanzler Merz wird in seiner Partei für das schlechte CDU-Ergebnis in Sachsen-Anhalt mitverantwortlich gemacht. CSU-Chef Söder ist Spekulationen und Gerüchten über einen möglichen Kanzlerwechsel jetzt entgegengetreten. Von der CSU werde es auf keinen Fall einen Kanzlersturz geben, sagte er der Bild am Sonntag. Klar sei aber auch, dass die bisherigen Ergebnisse der Bundesregierung zu mager seien, so Söder. Gestern Abend ist es auf der Dresdner Tschirnhausstraße zu einem schweren Unfall gekommen. Zwischen dem Kaufpark in Nickern und der Anschlussstelle Prolis kollidierte ein PKW frontal mit einem entgegenkommenden Auto. Beide Fahrerinnen wurden schwer verletzt ins Krankenhaus gebracht. Die Berufsfeuerwehr und die Stadtteilfeuerwehr Lockwitz sicherten die Unfallstelle ab, unterstützten den Rettungsdienst und nahmen Betriebsstoffe auf. An beiden Autos entstand Totalschaden. Studieninteressierte können sich noch bis zum 30. September für Bachelor- und Diplomstudiengänge an der TU Bergakademie Freiberg bewerben. Zur Auswahl stehen zahlreiche zulassungsfreie Angebote, unter anderem in den Ingenieur-, Natur-, Geo- und Wirtschaftswissenschaften. Neu zum Wintersemester sind der Bachelor Smart Systems Engineering und der Diplomstudiengang Recht und Wirtschaft. Im sogenannten Walk of Fame von Chemnitz am Roten Turm wurde am Vormittag eine weitere Gedenkplatte enthüllt. Sie erinnert an Otto Werner. Einzelheiten von Carsten Koliski.
5: Als städtischer Gartendirektor prägte Werner Anfang des 20. Jahrhunderts das grüne Erscheinungsbild der Stadt. Unter seiner Leitung wurde zum Beispiel der Küchwald zu einem Volkspark weiterentwickelt. Auch den Stadtpark hat er maßgeblich gestaltet. Außerdem wurde der Botanische Garten an der Leipziger Straße, damals noch als Schulgarten, von ihm mitbegründet.
4: Deutschlands Tennisstar Alexander Zverev hat am Abend die Chance, seinen zweiten Grand-Slam-Titel perfekt zu machen. Bei den US Open spielt er im Finale ab 20 Uhr unserer Zeit gegen den US-Amerikaner Ben Shelton. Vor 6 Jahren stand Zverev schon mal im Finale in New York, verlor aber. Dieses Jahr gewann er bereits die French Open.
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6: Ja, da kann der Himmel ab und zu mal aufreißen, aber es ist eigentlich selten bei maximal 21 Grad heute. Ansonsten sind auch noch ein paar Regenwolken unterwegs, wird aber weniger. Morgen starten wir dann auch mit ein paar Regenschauern noch in die neue Woche. Das verzieht sich dann alles schnell und dann lockt der Dienstag mit sommerlichen Temperaturen bis 26 Grad.
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6: Achtung, A4 Chemnitz Richtung Dresden, im Dreieck Norsen in der Überleitung zur A14 Richtung Leipzig. Ein liegen gebliebenes Fahrzeug ohne Absicherung und A4 Chemnitz Richtung Erfurt in der Auffahrt Chemnitz Mitte. Ein liegen gebliebenes Fahrzeug ebenfalls. Dann haben wir eine Viertelstunde plus auf der A4 Dresden Richtung Chemnitz zwischen Chemnitz Ost und Mitte. Dann gibt es Stau auf der A13 Dresden Richtung Berlin zwischen Radeburg und Thiendorf und A13 Berlin Richtung Dresden zwischen Schönborn und Thiendorf. 2 Kilometer Stau, Viertelstunde mehr einplanen. In Dresden-Loschwitz ist es blaue Wunderdicht aufgrund von Brückenarbeiten noch bis morgen früh, aber zu Fuß und mit dem Rad können sie rüber. Und Windbergfest ist in Freital, deswegen die Albert-Schweitzer- und die Burkastraße gesperrt. Und die Friedensfahrer sind aktuell im Landkreis Mittelsachsen unterwegs. Sie fahren derzeit von Mittweida nach Rochlitz und im Anschluss weiter nach Chemnitz. Da kann es entlang der Strecke immer wieder ein bisschen klemmen. Und Superblitzer stehen in Dresden auf dem Zellischen Weg Richtung Bergstraße sowie auf der Kolmbergstraße stadteinwärts bei Tempo 30.
3: 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Hier ist Stefan Bodinus.
0: Hallo, danke fürs Einschalten. Wir haben für Sie 70er, 80er und die schönsten Schlager. Jetzt hören wir Nana Mouskouri. Guten Morgen, Sonnenschein. Danach die 4

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0: Dionne Warwick und die Bee Gees auf Antenne Sachsen. Schönen Sonntag. Es ist Windbergfest in Freital, Stadtfest in Hoyerswerda und auch Stadtfest in Löbau. Da auch verkaufsoffener Sonntag ab 13 Uhr. Ja, in Löbau. Und löblich, dass Sie Antenne Sachsen hören. Wir haben für Sie 70er, 80er und die schönsten Schlager. Hier ist Roland Kaiser.
1: Wir

0: Antenne Sachsen, gleich mit John Paul Young und Love is in the Air.
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8: Mit Lutz Escher. Könnte sich künstliche Intelligenz selbstständig machen und das Internet übernehmen? Ein solches Horrorszenario befürchten manche KI-Entwickler. Die Chefs von mehreren großen KI-Konzernen haben deshalb jetzt beschlossen, die Entwicklung zu verlangsamen. OpenAI hat außerdem entschieden, erstmal nicht an die Börse zu gehen. Seit Wochen gibt es Sorgen, weil sich KI-Software in Hacking-Testläufen selbstständig gemacht hatte. In Sachsen haben noch immer hunderte Schulabgänger noch keine Lehrstelle. Deshalb waren die Berufsberater jetzt noch einmal in den Firmen unterwegs. Der Sprecher der Chemnitzer Arbeitsagentur, Erik Bader.
9: Viele Unternehmen bleiben verhalten beim Einstellen, schon allein aufgrund hoher Betriebskosten. Und einige Jugendliche melden sich erst recht spät, weil es zum Beispiel mit dem Wunschberuf nicht auf Anhieb geklappt hat. Und deswegen gab es jetzt nochmal eine Aktionswoche, um beide Seiten möglichst gut zusammenzubringen. Und es gibt ja ganz viele Fördermöglichkeiten über uns. Ja? Zum Beispiel vergütete Langzeitpraktika, die auch in der Regel dann in eine volle Ausbildung übergehen.
8: Derzeit sind sachsenweit noch mehrere hundert Ausbildungsplätze frei. Besonders gesucht werden unter anderem Verwaltungsfachangestellte für Kommunen und Kaufleute im Einzelhandel. Auch wenn es ein bisschen geregnet hat, die Pegel im Rhein sind nach wie vor sehr niedrig. Das könnte der Wirtschaft in diesem Jahr einen immensen Schaden zufügen, warnt die Industrie- und Handelskammer. Sie fordert Hilfe vom Bund für gestiegene Kosten. Zoe Tasovali berichtet.
10: Schon 2018 hat das Niedrigwasser die Wirtschaft rund 2,4 Milliarden Euro gekostet. Seitdem haben die Unternehmen reagiert und setzen zum Beispiel Schiffe ein, die auch mit weniger Wasser klarkommen. Der IHK reicht das aber nicht. Und auch Autofahrer könnten die Folgen noch länger an der Zapfsäule merken, durch höhere Preise.
8: Das Schumann-Haus in Zwickau hat die weltweit größte Sammlung an Handschriften von Robert Schumann. Jetzt sollen die Manuskripte von 4 Werken hinzukommen. Kosten knapp 260.000 Euro. Der Finanzausschuss der Stadt hat dem Kauf zugestimmt, allerdings unter einer Bedingung. Der Erwerb soll größtenteils über Stiftungen finanziert werden. Der Eigenanteil der Stadt darf nur 9.600 Euro betragen.
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11: So, der Nachmittag wird ein bisschen trockener noch. Am Abend und in der Nacht geht's dann wieder weiter mit Regen. Die Temperaturen in der Nacht so um die 14 Grad. Ansonsten morgen noch ein paar letzte Schauer und dann wird's wieder ein freundlicher Montag mit bis zu 22 und am Dienstag richtig schön bei bis zu 25 Grad.
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11: Schauen wir auf die Straßen. Vorsicht auf der A14 zwischen Leipzig Nordost und Leipzig Ost in beiden Richtungen. Personen auf der Fahrbahn. Vorsicht. Außerdem auf der A4 Chemnitz Richtung Erfurt zwischen Hermsdorfer Kreuz und Jena Zentrum 35 Minuten Stau. Auf der A4 Dresden Richtung Chemnitz Baustellenstau zwischen Chemnitz Ost und Chemnitz Mitte eine Viertelstunde. Auf der A13 Dresden Richtung Berlin zwischen Radeburg und Schönborn eine Viertelstunde Stau und zwischen Großräschen und Bronco ebenfalls eine Viertelstunde. In der Gegenrichtung zwischen Schönborn und Tiendorf eine Viertelstunde Stau und in Freital, dort läuft das Windbergfest, deswegen sind Albert-Schweitzer-Straße und Burkerstraße gesperrt und die Friedensfahrer sind unterwegs im Landkreis Mittelsachsen, derzeit von Mittweida nach Rochlitz und dann geht es ja weiter nach Chemnitz. Entlang der Strecke kommt es auch da zu Behinderungen. Ansonsten haben wir noch Blitzer in Dresden auf dem Zellschen Weg Richtung Bergstraße und auf der Keulenbergstraße stadteinwärts.
12: schönes Wochenende.
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0: Und ich zaubere aus dem Hut 70er, 80er und die schönsten Schlager jetzt. John Paul Young, Love is in the Air. Danach Jürgen Drews und auch die Bengals sind mit dabei. Manic Monday.

Es ist laut in Hohenstein-Ernsthal und Oberlungwitz. Autorennen auf dem Sachsenring, die DTM, die Deutsche Tourenwagen Masters, früher Meisterschaft genannt. Aber bei uns geht's jetzt ruhiger zu. Na, am Sonntagmittag, da müssen wir doch nicht so rumblägen hier. Antenne Sachsen, 70er, 80er und die schönsten Schlager jetzt aus den 70ern, Richard Kleidermann.

0: 50 Jahre ist eine lange Zeit. Ich bin dieses Jahr 50 geworden und seit 50 Jahren ist Hartmut Engler, der Sänger der Band Pur, die sich damals noch Crusade nannte. Wir hören gleich Abenteuerland von Pur. Vorher noch ein Gruß aus der Küche, beziehungsweise ein Trick aus der Küche.
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3: Sie wollen eine extrem knusprige Hähnchenhaut oder perfekte Röstaromen beim Rindfleisch? Natürlich ohne, dass sich alles danach im Mund wie eine trockene Schuhsohle anfühlt. Hier ist die Lösung. Reiben Sie das Fleisch vor dem Braten mit einer winzigen Prise Natron ein oder geben Sie einfach etwas Natron in die Marinade. Das hebt den pH-Wert an der Oberfläche leicht an und beschleunigt die Bräunung um ein Vielfaches. Ergebnis: maximale Knusprigkeit in der Hälfte der Zeit.
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0: Antenne Sachsen gleich mit Peter Maffay.
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8: Mit Lutz Escher. Bundesverkehrsminister Steffen Bilger setzt sich für die Wiedereinführung der vergünstigten Familienreservierung in Fernverkehrszügen ein. Man sei bereits mit der Bahn im Gespräch, sagte der CDU-Politiker den Funke-Zeitungen. Die Deutsche Bahn hatte die Familienreservierung letztes Jahr abgeschafft. Seitdem muss für jeden Platz einzeln bezahlt werden, was die Kosten für Familien deutlich erhöhen kann. Die Entscheidung hatte massive Kritik in der Politik und bei Fahrgastverbänden ausgelöst. Weil er einer Frau zu Hilfe kommen wollte, ist ein Mann gestern Abend in Leipzig-Paunsdorf verletzt worden. Der 36-Jährige hatte aus einem Auto die Hilferufe der Beifahrerin gehört und versucht, den Wagen zu stoppen. Er öffnete die Fahrertür und rannte neben dem Auto her. Der Fahrer gab daraufhin Gas und flüchtete. Dabei stürzte der 36-Jährige und verletzte sich. Die Polizei sucht nun Zeugen. Das Auto war schwarz, der Fahrer zwischen 20 und 30 Jahre alt, mit dunklen Haaren und Vollbart. Durch die anhaltende Trockenheit wird es immer schwieriger, Straßenbäume nachzupflanzen. Das Problem hat zum Beispiel Chemnitz, erklärte Baubürgermeister Thomas Kütter auf Nachfrage der Grünen. Einzelheiten von Carsten Koliski.
9: Demnach müssen junge Bäume heute viel häufiger gegossen werden als früher. Deshalb sterben immer wieder einzelne Bäume an den Straßenrändern ab. Auch die Platane habe mittlerweile mit dem Klima zu kämpfen, obwohl sie in den 90er Jahren noch als besonders robust galt. Nach einem milden Winter können Spätfröste die Bäume stark schädigen. Die Stadt will deshalb künftig auf andere Baumarten wie die Pappel setzen. Kütter rechnet damit, dass in den nächsten Jahren auch wegen der nötigen Bewässerung die Pflege der Grünflächen deutlich teurer wird.
8: Nach dem Zugunglück mit mehr als 40 Verletzten im Nordwesten Frankreichs hat sich der Verdacht eines Anschlags nicht bestätigt. Es gebe keine Anhaltspunkte für eine böswillige Handlung und schon gar nicht für einen Anschlag, heißt es von der Staatsanwaltschaft. Zuvor hatten einige Politiker von einem Anschlag oder einer Straftat gesprochen. Ein Regionalzug war am Freitagabend gegen einen Gegenstand gefahren, offenbar ein Schienenteil, und entgleist.
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10: So, der Nachmittag wird ein bisschen trockener noch. Am Abend und in der Nacht geht's dann wieder weiter mit Regen. Die Temperaturen in der Nacht so um die 14 Grad. Ansonsten morgen noch ein paar letzte Schauer und dann wird's wieder ein freundlicher Montag mit bis zu 22 und am Dienstag richtig schön bei bis zu 25 Grad.
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10: Schauen wir noch kurz auf die Straßen heute Nachmittag. A4 Chemnitz Richtung Erfurt zwischen Hermsdorfer Kreuz und Jena Zentrum eine halbe Stunde Stau. Dann auf der A4 Erfurt Richtung Chemnitz zwischen Glauchau Ost und Hohenstein-Ernsttal. Hier laufen Bergungsarbeiten, aktuell knapp 20 Minuten Zeitverlust. Dann auf der A4 Görlitz Richtung Dresden zwischen Kodersdorf und Niederseifersdorf 10 Minuten Stau. Auch auf der A9 Richtung Nürnberg zwischen Dreußig und Bad Klosterlausnitz. Auf der A13 eine Viertelstunde Richtung Berlin zwischen Großräschen und Bronco und in der Gegenrichtung zwischen Schönborn und Radeburg eine Viertelstunde. Des Weiteren gibt es einen Haufen Veranstaltungen, so zum Beispiel in Freital, da ist Windbergfest und da gibt es Behinderungen. Außerdem im Kreis Meißen die Hengstparade, auch da gibt es Behinderungen. Und in Sebnitz im Stadtgebiet, auch dort Durchgangsverkehr gesperrt bis 17:30 wegen einer Veranstaltung. Geblitzt wird in Dresden auf dem Zellischen Weg Richtung Bergstraße sowie auf der Keulenbergstraße stadteinwärts und in Langebrück auf der Dresdner Straße in Richtung Radeberg.
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11: Also das ist für mich ein Meisterwerk von ABBA. Chiquitita. Hör mal.

Vielleicht haben sie uns gerade erst entdeckt und fragen sich, wer spielt denn hier ABBA aus den 70ern herrlich? Oder gleich noch Wolfgang Petri und Bad Boys Blue? Ja, das ist Antenne Sachsen. 70er, 80er und die schönsten Schlager. Wir senden sachsenweit im Digitalradio DAB+. Und uns gibt's jetzt auch als Straßenbahn. Ja, in Plauen im Vogtland fährt ab sofort eine grüne Antenne Sachsen Straßenbahn. Na dann wünschen wir eine gute Fahrt, guten Empfang und einen schönen Sonntag.

Heute Tag des offenen Denkmals und es gibt auch einige Feste, zum Beispiel das Windbergfest in Freital. Und dort im Festzelt wird nachher Wolfgang Ziegler auftreten. 16 Uhr in Freital und hier ist er mit seinem größten Erfolg auf Antenne Sachsen. Verdammt!

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9: Mit Lutz Escher. Die Chefs mächtiger KI-Konzerne sind sich einig, die Entwicklung der künstlichen Intelligenz sollte verlangsamt werden. Der Chef von Anthropic sagte, vielleicht könne KI bereits in einem halben Jahr außer Kontrolle geraten. OpenAI will jetzt erstmal doch nicht an die Börse, sagte Firmenchef Altman und deutete an, dass führende KI-Unternehmen kurz vor einer Vereinbarung für langsamere Entwicklung stehen könnten. Beim Autobauer Volkswagen sind bislang mehr als 30.000 Bestellungen für den neuen vollelektrischen Polo eingegangen. Das übertreffe die anfänglichen Erwartungen, insbesondere in Deutschland, teilte das Unternehmen mit. Die hohe Nachfrage führt auch dazu, dass die Lieferzeiten teilweise länger sind. Man arbeite daran, die Produktion schrittweise hochzufahren, hieß es. Insgesamt kämpft VW im ersten Halbjahr mit sinkenden Verkaufszahlen. Nach dem Feuerwehr-Großeinsatz gestern in Erlau bei Mittweida ermittelt die Polizei jetzt wegen Brandstiftung. In der Nacht zum Samstag war auf dem früheren Bahngelände eine leerstehende Werkstatt ausgebrannt. Rund 100 Feuerwehrleute aus den umliegenden Orten hatten gegen die Flammen gekämpft. Dennoch brannte das Gebäude vollständig nieder. Verletzt wurde niemand. Die Höhe des Schadens ist noch immer unklar. In Chemnitz gibt es am Roten Turm einen sogenannten Walk of Fame. Dort werden wichtige Persönlichkeiten der Stadt geehrt. Am Vormittag wurde eine weitere Gedenkplatte in den Boden eingelassen für Otto Werner. Mehr von Carsten Koliski.
10: Als städtischer Gartendirektor prägte Werner Anfang des 20. Jahrhunderts das grüne Erscheinungsbild der Stadt. Unter seiner Leitung wurde zum Beispiel der Küchwald zu einem Volkspark weiterentwickelt. Auch den Stadtpark hat er maßgeblich gestaltet. Außerdem wurde der Botanische Garten an der Leipziger Straße, damals noch als Schulgarten, von ihm mitbegründet.
9: Bundesbauministerin Verena Huberts hat die geplanten Kürzungen beim Wohngeld für Geringverdiener grundsätzlich verteidigt. Die Kassen seien leer, Sparmaßnahmen gingen auch an ihrem Ressort nicht vorbei. Gleichzeitig hat sie sich in der Rheinischen Post aber offen für Nachbesserungen im parlamentarischen Verfahren gezeigt. Die Länder hatten zuletzt gefordert, dass das Wohngeld erhalten bleibt. Damit wackelt die Reform.
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12: Der Nachmittag meist trocken, ansonsten die Temperaturen so ja, um die 17 bis 20 Grad. Kommende Nacht geht es dann allerdings mit den Regenschauern weiter und auch morgen zum Wochenstart am Anfang noch ein bisschen. Später dann Richtung Nachmittag lockert es auf, Sonne kommt durch und bis zu 22 Grad warm wird's. Am Dienstag dann richtig sonnig bei bis zu 25 Grad.
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12: Schauen wir auf die Straßen. Vorsicht immer noch auf der A4 Erfurt-Chemnitz zwischen Stadtroda und Hermsdorfer Kreuz in beiden Richtungen Personen auf der Autobahn. Dann auf der A4 Görlitz Richtung Dresden 20 Minuten Stau zwischen Kodersdorf und Weißenberg. Auf der A13 Richtung Dresden zwischen Schönborn und Radeburg eine halbe Stunde Stau und es wird noch gefeiert. Windbergfest zum Beispiel in Freital, deswegen Nordbehinderungen und die Hengstparade läuft noch bis heute Abend 19:30 im Kreis Meißen zwischen Moritzburg und Berwalde. Ansonsten geblitzt wird in Dresden auf dem Zellschen Weg Richtung Bergstraße sowie auf der Keulenbergstraße stadteinwärts und in Langebrück auf der Dresdner Straße in Richtung Radeberg.
13: Schönes Wochenende.
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13: Ja, der Sonntag wird noch schöner, musikalisch unterlegt mit 70ern, 80ern und den schönsten Schlagern. Matthias Reim hören wir gleich mit Halleluja, zuvor Cliff Richards.

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0: Smokey. Ja, wir spielen 70er, 80er und für das gewisse Aroma die schönsten Schlager. Roger Whittaker, der heute vor 3 Jahren gestorben ist in Frankreich, hören wir gleich mit ein bisschen Aroma in 15 Sekunden hier auf Antenne Sachsen.
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0: Dieser Sender heißt Antenne Sachsen und wir haben gleich für Sie Kerstin Ott.
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0: aus den 80ern, Fancy, der dieses Jahr 80 geworden ist, geht auf Abschiedstour. Im Oktober kommt er nach Zwickau und Dresden und im November nach Leipzig. Wohin gehst du? Fragt jetzt Roland Kaiser. Ja, bleiben Sie mal schön bei Antenne Sachsen, denn wir spielen 70er, 80er und die schönsten Schlager. Und kurz nach vier dann unsere Schlager der Woche.
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0: Antenne Sachsen, gleich die Schlager der Woche mit Bodo Heinze.
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5: Mit Lutz Escher. Könnte sich KI selbstständig machen und das Internet übernehmen? Ein solches Horrorszenario befürchten manche KI-Entwickler. Die Chefs von mehreren großen KI-Konzernen haben deshalb jetzt beschlossen, die Entwicklung zu verlangsamen. OpenAI hat außerdem entschieden, erstmal nicht an die Börse zu gehen. Seit Wochen gibt es Sorgen, weil sich KI-Software in Hacking-Testläufen selbstständig gemacht hatte. Weil er einer Frau zu Hilfe kommen wollte, ist ein Mann gestern Abend in Leipzig-Paunsdorf verletzt worden. Der 36-Jährige hatte aus einem Auto die Hilferufe der Beifahrerin gehört und versucht, den Wagen zu stoppen. Er öffnete die Fahrertür und rannte neben dem Auto her. Der Fahrer gab daraufhin Gas und flüchtete. Dabei stürzte der 36-Jährige und verletzte sich. Die Polizei sucht nun Zeugen. Das Auto war schwarz, der Fahrer zwischen 20 und 30 Jahre alt, mit dunklen Haaren und Vollbart. Nach einem Unfall musste die A72 bei Chemnitz am Morgen in Richtung Zwickau für eine Stunde voll gesperrt werden. Zwischen Chemnitz Süd und dem Parkplatz Neukirchen am Alt hatte ein 26-Jähriger nach einem Reifenplatzer die Kontrolle über seinen Tesla verloren. Der Wagen kam ins Schleudern und krachte in die Mittelleitplanke. Die vier Insassen, darunter zwei vierjährige Mädchen, erlitten leichte Verletzungen und wurden zur Behandlung ins Krankenhaus gebracht. Es entstand ein Schaden von rund 43.000 Euro. Auch wenn es ein bisschen geregnet hat, die Pegel im Rhein sind nach wie vor sehr niedrig. Das könnte der Wirtschaft in diesem Jahr einen immensen Schaden zufügen, warnt die Industrie- und Handelskammer. Sie fordert Hilfe vom Bund für gestiegene Kosten, Zoe Tasovali berichtet.
6: Schon 2018 hat das Niedrigwasser die Wirtschaft rund 2,4 Milliarden Euro gekostet. Seitdem haben die Unternehmen reagiert und setzen zum Beispiel Schiffe ein, die auch mit weniger Wasser klarkommen. Der IHK reicht das aber nicht. Und auch Autofahrer könnten die Folgen noch länger an der Zapfsäule merken, durch höhere Preise.
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7: Der Nachmittag meist trocken, ansonsten die Temperaturen so ja, um die 17 bis 20 Grad. Kommende Nacht geht's dann allerdings mit den Regenschauern weiter und auch morgen zum Wochenstart am Anfang noch ein bisschen. Später dann Richtung Nachmittag lockert's auf, Sonne kommt durch und bis zu 22 Grad warm wird's. Am Dienstag dann richtig sonnig bei bis zu 25 Grad.
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7: Kurz der Blick auf die Straßen heute Nachmittag. A9 Leipzig Richtung Berlin zwischen Köselitz und Niemeck 45 Minuten Stau. Über 20 Minuten sind es auf der A13 jetzt Richtung Dresden zwischen Schönborn und Radeburg. Dann in Freital läuft das Windbergfest. Da sind Albert-Schweitzer-Straße und Burgerstraße gesperrt und die Hengstparade läuft noch bis heute Abend 19:30 im Kreis Meißen. Da Behinderungen zwischen Moritzburg und Berwalde. Geblitzt wird noch in Dresden auf dem Zellischen Weg Richtung Bergstraße sowie auf der Keulenbergstraße stadteinwärts.
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8: Hallo, liebe Schlagergemeinde, es ist wieder soweit. Hier eine neue Ausgabe der Schlager der Woche. Schön, dass Sie wieder dabei sind und vor allem danke für Ihre Votings. Und wir starten mit Platz 10. Wolfgang Petri, Morgengold.

Wolfgang Petri, letzte Woche die 7, heute die 10 mit Morgen Gold. Die nächste Künstlerin hat den Text zum Titel selbst geschrieben und sie vermittelt darin eine klare Botschaft. Schieb das Leben nicht mehr auf, egal was andere reden. Genieße einfach jeden Augenblick und fange heute damit an. In den Schlagern der Woche ist sie neu eingestiegen auf Platz 9. Andrea Berg, das kann uns keiner nehmen.

0: Platz 8. Letzte Woche die 6. Nicole, ich will mehr. Allerdings nicht mehr in den Schlagern der Woche, denn Nicole ist bereits seit 8 Wochen dabei und damit verabschiedet sich der Titel heute aus der Wertung.
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0: Wir landen heute im Jahr 1977. Die erste Notierung gab es am 21. März. Der Titel war dann 7 Wochen platziert. Die höchste Notierung war Platz 30. Michael Holm, Desperado.

Unser Zeitreisetitel Desperado mit Michael Holm. Seine Karriere begann bereits Anfang der 60er Jahre. Richtig durchgestartet ist er dann mit Mendocino, was ihm zwangsläufig den Beinamen Mr. Mendocino einbrachte. Unvergessen bleibt natürlich sein einziger Nummer 1 Hit in den deutschen Charts. Tränen lügen nicht. Sein bislang letztes Album, Holm 80, erschien vor 3 Jahren zu seinem 80. Geburtstag. Darauf sind einige seiner großen Hits in neuen Versionen zu hören. Und von der Zeitreise geht es zurück zu den Hits von heute. Die nächsten beiden Künstler waren letzte Woche als Neuvorstellung dabei. In dieser Ausgabe sind sie eingestiegen auf Platz 7. Wind, Tanzen, Träumen.

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Wir präsentieren Ihre 10 beliebtesten aktuellen Schlagerhits. Letzte Woche die 4, heute Platz 6. Wolfgang Ziegler, das Beste an mir. Wohin die Reise geht, entscheiden wie immer Sie mit Ihren Votings auf antennesachsen.de und mit etwas Glück gibt's obendrauf 2 exklusive limitierte Antenne Sachsen Frühstückstassen. Der nächste Interpret konnte sich um 3 Plätze verbessern und sich zum Abschluss noch einmal Platz 5 sichern, denn er ist heute zum 8. und somit letzten Mal dabei. Anthony Weiss in einem anderen Leben.

0: Alessa musste zwei Plätze abgeben. Ihre charmante Liebesgeschichte zwischen deinen Zeilen ist heute unser Platz 4.
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0: Und es geht, wie gewohnt, an dieser Stelle eine Etage tiefer zu den Songs, die sich heute nicht in den Top 10 platzieren konnten. Letzte Woche neu vorgestellt, aber leider nicht platziert. Jay Alexander.
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0: In der letzten Sendung auf Platz 10, Christian Anders. Und in der letzten Ausgabe noch unser Platz 5, Francine Jordi. Wir lassen den Schlagerkeller hinter uns, steigen die Treppen wieder hinauf. Tür zu, rein ins Studio und wir öffnen die Tür zu den Neuvorstellungen. Vielleicht kommt das Ihnen bekannt vor. Ein Blick, ein Herzklopfen und plötzlich ist alles anders. Der nächste Song erzählt von Anziehung, Leidenschaft und dem Mut, sich einfach auf ein Gefühl einzulassen. Neuvorstellung 1, Vanessa Mai, Ich fall in love. Und

Kein Wort davon ist wahr. Neuvorstellung 2, Jürgen Reinfort. Bekannt geworden mit Hits wie ein schneeweißes Brautkleid und Du hast ihre Augen, meldet er sich mit diesem Song zurück. Darin erzählt Jürgen Reinfort von der gefährlichen Nähe zwischen zwei Menschen, die genau wissen, was sie füreinander fühlen, obwohl sie es besser nicht zulassen sollten. Und bei uns in den Schlagern der Woche wird es Zeit für die dritte Neuvorstellung. Angelika Martin, Happy End.

0: Neuvorstellung 3, Angelika Martin, Happy End. Der Song ist der dritte und letzte Teil ihrer musikalischen Trilogie. Nach One Night und Love Story ist es das große Finale und das endet so, wie es sich ihr Publikum in einem Voting gewünscht hat. Mit einem echten Happy End. Und ob es für unsere Neuvorstellungen ein Happy End mit einer Platzierung gibt, das entscheiden natürlich wieder Sie mit Ihrem Voting auf antennesachsen.de.
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0: Und dieser kommt von Carmen Reimer aus Oldenburg, Mel Jersey, Engel der Nacht.

Engel der Nacht, der heutige Wunschtitel mit Mel Jersey. Seine Solokarriere startete er bereits Anfang der 70er Jahre. 1984 nahm er seine Frau Judith mit ins Studio und aus einer Ehe wurde ein musikalisches Duo, Judith und Mel. Ein Erfolgsduo, das Platin für seinen Song Land im Norden bekommen hat und bis heute noch mit ganz viel Herzblut auf der Bühne steht. 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Darüber freuen kann sich heute Steffen Heinzmann aus Bad Liebenwerda. Herzlichen Glückwunsch! Wir kommen zu den Top 3. In Kürze wissen wir, ob es eine neue Nummer 1 gibt oder ob es Cora erneut geschafft haben. Doch vorher werfen wir einen Blick auf die nächsten Platzierungen. Sie ist wieder zurück in der Spitzengruppe, konnte sich um ganze 6 Plätze verbessern und steht damit auf dem Treppchen. Genauer gesagt, auf Platz 3, Gabi Baginski, die ganz große Show. Das ist die

0: Von Platz 3 auf der 2 gelandet. Claudia Jung, die Liebe meines Lebens. Klammer auf, für immer du, Klammer zu. Heute zum 7. Mal dabei. Das heißt, einmal kann man sie noch wieder wählen. In den Schlagern der Woche zuvor auf der 3, Gabi Baginski. Die ganz große Show.
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0: Weiterhin unsere Nummer 1, ein Song mit Sommerfeeling, Samba-Rhythmus und einer perfekten Portion Lebensfreude. Cora, mit dir würd ich gern. Bevor wir die beiden Künstlerinnen auf dem Schlagerthron hören, bedanke ich mich schon mal fürs Einschalten. Mein Name ist Bodo Heinze und Sie wissen ja, nicht vergessen, nächste Woche gleiche Welle, gleiche Stelle. Bis dahin eine schöne und gesunde Zeit. Hier die alte und neue Nummer 1. Cora, mit dir würd ich gern.

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1: Mit Lutz Escher. Beim Autobauer Volkswagen sind bislang mehr als 30.000 Bestellungen für den neuen vollelektrischen Polo eingegangen. Das übertreffe die anfänglichen Erwartungen, insbesondere in Deutschland, teilte das Unternehmen mit. Die hohe Nachfrage führt auch dazu, dass die Lieferzeiten teilweise länger sind. Man arbeite daran, die Produktion schrittweise hochzufahren, hieß es. Insgesamt kämpft VW im ersten Halbjahr mit sinkenden Verkaufszahlen. In Sachsen haben noch immer hunderte Schulabgänger noch keine Lehrstelle. Deshalb waren die Berufsberater jetzt noch einmal in den Firmen unterwegs. Der Sprecher der Chemnitzer Arbeitsagentur, Erik Bader.
2: Viele Unternehmen bleiben verhalten beim Einstellen, schon allein aufgrund hoher Betriebskosten. Und einige Jugendliche melden sich erst recht spät, weil es zum Beispiel mit dem Wunschberuf nicht auf Anhieb geklappt hat. Und deswegen gab es jetzt noch mal eine Aktionswoche, um beide Seiten möglichst gut zusammenzubringen. Und es gibt ja ganz viele Fördermöglichkeiten über uns. Ja, zum Beispiel vergütete Langzeitpraktika, die auch in der Regel dann in eine volle Ausbildung übergehen.
1: Derzeit sind sachsenweit noch mehrere hundert Ausbildungsplätze frei. Besonders gesucht werden unter anderem Verwaltungsfachangestellte für Kommunen und Kaufleute im Einzelhandel. Das Schumann-Haus in Zwickau hat die weltweit größte Sammlung an Handschriften von Robert Schumann. Jetzt sollen die Manuskripte von 4 Werken hinzukommen, kosten knapp 260.000 Euro. Der Finanzausschuss der Stadt hat dem Kauf zugestimmt, allerdings unter einer Bedingung. Der Erwerb soll größtenteils über Stiftungen finanziert werden. Der Eigenanteil der Stadt darf nur 9.600 Euro betragen. Nach dem Zugunglück mit mehr als 40 Verletzten im Nordwesten Frankreichs hat sich der Verdacht eines Anschlags nicht bestätigt. Es gebe keine Anhaltspunkte für eine böswillige Handlung und schon gar nicht für einen Anschlag, heißt es von der Staatsanwaltschaft. Zuvor hatten einige Politiker von einem Anschlag oder einer Straftat gesprochen. Ein Regionalzug war am Freitagabend gegen einen Gegenstand gefahren, offenbar ein Schienenteil, und entgleist.
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3: So, es kommt jetzt wieder Regen reingezogen, vor allem erstmal in Westsachsen. Der breitet sich aber dann in der ersten Nachthälfte auch wieder über den ganzen Freistaat aus. Morgen zu Anfang auch noch ein paar Schauer, aber die ziehen dann ab. Und dann wird es am Nachmittag richtig freundlich, sonnig, trocken bei bis zu 22 Grad. Dienstag, so wie es aussieht, der schönste Tag der Woche mit viel Sonne und bis zu 25 Grad.
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3: Schauen wir auf die Straßen. Vorsicht, immer noch auf der A15, Dreieck Spreewald Richtung Cottbus. Zwischen Boblitz und Fetschau, da liegen Gegenstände auf der Autobahn. Auf der A38, Halle Richtung Leipzig, steht zwischen Kreuz Rippachtal und Lützen immer noch ein defektes Auto in der Baustelle. Es wird noch gefeiert, das Windbergfest in Freital, deswegen dort Sperrung der Albert-Schweitzer- und der Burkastraße. Und im Kreis Meißen läuft bis heute Abend 19:30 noch die Hengstparade. Geblitzt wird noch in Dresden auf dem Zellischen Weg Richtung Bergstraße sowie auf der Kollenbergstraße stadteinwärts.
0: Schönes Wochenende. Hier ist Stefan Bodinus.
4: Ja, toll, dass Sie auch mit dabei sind. Ich habe für Sie 70er, 80er und die schönen.

Tina Turner mit Musik aus dem Film Mad Max 3, jenseits der Donnerkuppel, da hat sie ja auch mitgespielt. Ja, noch läuft die Aktion für 5 Euro ins Kino, nur noch heute beim Kinofest in teilnehmenden Kinos. Hier ist Antenne Sachsen, 70er, 80er und die schönsten Schlager, jetzt ein Titel aus den 70ern aus Schweden, da singt Frida von ABBA im Hintergrund mit. Hier ist Harpo mit Movie Star.

0: Vielen Dank fürs Einschalten. Hier ist Antenne Sachsen gleich mit Andrea Berg.
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0: Antenne Sachsen, gleich mit Roland Kaiser.
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2: Mit Lutz Escher. Die Chefs mächtiger KI-Konzerne sind sich einig, die Entwicklung der künstlichen Intelligenz sollte verlangsamt werden. Der Chef von Anthropic sagte, vielleicht könne KI bereits in einem halben Jahr außer Kontrolle geraten. OpenAI will jetzt erstmal doch nicht an die Börse, sagte Firmenchef Altman und deutete an, dass führende KI-Unternehmen kurz vor einer Vereinbarung für langsamere Entwicklung stehen könnten. Beim Autobauer Volkswagen sind bislang mehr als 30.000 Bestellungen für den neuen vollelektrischen Polo eingegangen. Das übertreffe die anfänglichen Erwartungen, insbesondere in Deutschland, teilte das Unternehmen mit. Die hohe Nachfrage führt auch dazu, dass die Lieferzeiten teilweise länger sind. Man arbeite daran, die Produktion schrittweise hochzufahren, hieß es. Insgesamt kämpft VW im ersten Halbjahr mit sinkenden Verkaufszahlen. Nach dem Feuerwehr-Großeinsatz gestern in Erlau bei Mittweida ermittelt die Polizei jetzt wegen Brandstiftung. In der Nacht zum Samstag war auf dem früheren Bahngelände eine leerstehende Werkstatt ausgebrannt. Rund 100 Feuerwehrleute aus den umliegenden Orten hatten gegen die Flammen gekämpft. Dennoch brannte das Gebäude vollständig nieder. Verletzt wurde niemand. Die Höhe des Schadens ist noch immer unklar. In Chemnitz gibt es am Roten Turm einen sogenannten Walk of Fame. Dort werden wichtige Persönlichkeiten der Stadt geehrt. Am Vormittag wurde eine weitere Gedenkplatte in den Boden eingelassen für Otto Werner. Mehr von Carsten Koliski.
3: Als städtischer Gartendirektor prägte Werner Anfang des 20. Jahrhunderts das grüne Erscheinungsbild der Stadt. Unter seiner Leitung wurde zum Beispiel der Küchwald zu einem Volkspark weiterentwickelt. Auch den Stadtpark hat er maßgeblich gestaltet. Außerdem wurde der Botanische Garten an der Leipziger Straße, damals noch als Schulgarten, von ihm mitbegründet.
2: Bundesbauministerin Verena Huberts hat die geplanten Kürzungen beim Wohngeld für Geringverdiener grundsätzlich verteidigt. Die Kassen seien leer, Sparmaßnahmen gingen auch an ihrem Ressort nicht vorbei. Gleichzeitig hat sie sich in der Rheinischen Post aber offen für Nachbesserungen im parlamentarischen Verfahren gezeigt. Die Länder hatten zuletzt gefordert, dass das Wohngeld erhalten bleibt. Damit wackelt die Reform.
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4: Der Abend kommt schon wieder mit Regenwolken, die sich ausbreiten von Westsachsen dann über den ganzen Freistaat in der ersten Nachthälfte. In der Nacht dann die Temperaturen so zwischen 14 und in den hohen Lagen 9 Grad. Morgen früh auch noch letzte Schauer, dann wird es wieder freundlicher. Vor allem morgen Nachmittag mit bis zu 22 Grad. So wie es jetzt aussieht, der schönste Tag der Woche, der Dienstag mit bis zu 25 Grad und viel Sonne.
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4: Schauen wir auf die Straßen. Es gibt noch Behinderungen wegen des Windbergfestes in Freital und im Kreis Meißen. Da läuft bis 7:30 noch die Hengstparade zwischen Moritzburg und Berwalde. Geblitzt wird in Dresden auf dem Zellischen Weg Richtung Bergstraße und auf der Keulenbergstraße stadteinwärts in der 30er-Zone.
5: Schönes Wochenende.
1: Hier ist Stefan Bodinus.
6: Auch am Sonntagabend denkt Roland Kaiser nur an die Liebe. Amore, Amore, hören wir jetzt von ihm. Danach Whitney Houston.

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Wir haben für Sie 70er, 80er und die schönsten Schlager. 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

Night Fever von den Bee Gees. Night Fever heißt auch eine Leipziger Partyband, die gleich ab 19 Uhr auf dem Stadtfest in Hoyerswerda auftreten wird. Eben auch mit der Musik der Bee Gees und allem, was für gute Laune sorgt. Nachher um 21:30 dann auch noch ein musikalisches Höhenfeuerwerk in Hoyerswerda. Und jetzt die Münchner Freiheit, denn Antenne Sachsen spielt 70er, 80er und die schönsten Schlager.

0: Antenne Sachsen gleich mit Albert Hammond.
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3: In der Nacht kann es immer noch mal schauern, später bleibt es trocken. Die Temperatur liegt zwischen 14 und 10 Grad. Morgen starten wir zunächst mit Wolken in die neue Woche. Am Nachmittag scheint dann aber die Sonne bei bis zu 22 Grad. In den nächsten Tagen gibt es noch mal so ein kurzes Sommerintermezzo bei bis zu 25 Grad.
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3: Schönen guten Abend auf die Straßen. Die A9 Nürnberg Richtung Leipzig zwischen Eisenberg und Drossig immer noch das defekte Fahrzeug auf der Standspur.

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3: In der Nacht kann es immer noch mal schauern, später bleibt es trocken. Die Temperatur liegt zwischen 14 und 10 Grad. Morgen starten wir zunächst mit Wolken in die neue Woche. Am Nachmittag scheint dann aber die Sonne bei bis zu 22 Grad. In den nächsten Tagen gibt es noch mal so ein kurzes Sommerintermezzo bei bis zu 25 Grad.
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3: Schönen guten Abend auf die Straßen. Die A9 Nürnberg Richtung Leipzig zwischen Eisenberg und Drossig immer noch das defekte Fahrzeug auf der Standspur.
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1: In der Nacht kann es immer noch mal schauern. Später bleibt es trocken. Die Temperatur liegt zwischen 14 und 10 Grad. Morgen starten wir zunächst mit Wolken in die neue Woche. Am Nachmittag scheint dann aber die Sonne bei bis zu 22 Grad. In den nächsten Tagen gibt es noch mal so ein kurzes Sommerintermezzo bei bis zu 25 Grad.

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3: In der Nacht kann es immer noch mal schauern, später bleibt es trocken. Die Temperatur liegt zwischen 14 und 10 Grad. Morgen starten wir zunächst mit Wolken in die neue Woche. Am Nachmittag scheint dann aber die Sonne bei bis zu 22 Grad. In den nächsten Tagen gibt es noch mal so ein kurzes Sommerintermezzo bei bis zu 25 Grad.
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1: In der Nacht kann es immer noch mal schauern, später bleibt es trocken, die Temperatur liegt zwischen 14 und 10 Grad. Morgen starten wir zunächst mit Wolken in die neue Woche, am Nachmittag scheint dann aber die Sonne bei bis zu 22 Grad. In den nächsten Tagen gibt es noch mal so ein kurzes Sommerintermezzo bei bis zu 25 Grad.
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1: Bis zum Morgen kann es immer noch mal einen Schauer geben, später bleibt es aber trocken. Die Frühtemperatur liegt zwischen 14 und 10 Grad. Am Tag geht's rauf bis auf 22 Grad, vor allem am Nachmittag kann dann auch mal die Sonne rauskommen. Und in den nächsten Tagen gibt es dann noch ein bisschen Sommer bei bis zu 25 Grad.
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1: Bis zum Morgen kann es immer noch mal einen Schauer geben. Später bleibt es aber trocken. Die Frühtemperatur liegt zwischen 14 und 10 Grad. Am Tag geht's rauf bis auf 22 Grad. Vor allem am Nachmittag kann dann auch mal die Sonne rauskommen. Und in den nächsten Tagen gibt's dann noch ein bisschen Sommer bei bis zu 25 Grad.
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1: Bis zum Morgen kann es immer noch mal einen Schauer geben. Später bleibt es aber trocken. Die Frühtemperatur liegt zwischen 14 und 10 Grad. Am Tag geht's rauf bis auf 22 Grad. Vor allem am Nachmittag kann dann auch mal die Sonne rauskommen. Und in den nächsten Tagen gibt's dann noch ein bisschen Sommer bei bis zu 25 Grad.
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